0: Zukunft.
1: Die Prinzen geliebte Zukunft, aber wir sind heute, wir sind Montag, 27. Juli. Ein schöner Namenstag der Nathalie, Natascha, Natalia, Nati, Talia, Tali. Ha ja, es gibt eine Hüfe, aber ich bin sicher, ich kann ein paar, gell? Aber auch noch in der George, Georg, Jordan und Juri. Ja, zahle wie ihr gewiss, die zwei letzten Vornamen, Jordan und Juri, die sichere Variante von George. Wir fangen in Woran, vielleicht profitieren wir vom Sommer, vielleicht sind wir vor die Ferien, vielleicht ist schon das alles durch, es macht nichts, wir begleiten euch ständig von 6 bis 18 Uhr alle Tage bei Easy Elsass, wir sind immer da, egal wie wir sind, egal, peu importe, eine Neuigkeit von der Sasi.

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1: Also ich.
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1: Mit Ulrike Liskowski. Guten Morgen. Drei Jugendliche mit Feuerwerk sollen einen Waldbrand in Oppenau verursacht haben. Und am Güterbahnhof Freiburg hat ein Gefahrstoff für einen größeren Feuerwehreinsatz gesorgt. Das Wetter, Sonne und Wolken, örtlich Schauer bis 28 Grad. Nach dem Brand in einem 3000 Quadratmeter großen Waldstück am Wochenende bei Oppenau im Ortenaukreis ermittelt die Polizei gegen drei Jugendliche wegen fahrlässiger Brandstiftung. Sie sollen trotz erhöhter Waldbrandgefahr Feuerwerk gezündet haben. Peter Steffe berichtet.
3: Dabei war das Trio offenbar beobachtet worden. Unmittelbar nach Zünden der Feuerwerkskörper soll sich ein Brand entwickelt haben, wie Zeugen berichteten. Er breitete sich schließlich auf das gesamte Waldstück aus, einer Steillage oberhalb von Oppenau. Mehr als 200 Feuerwehrleute mussten am späten Samstagabend die Flammen bekämpfen. Zeitweise war während der Einsatz- und Rettungsarbeiten auch ein Hubschrauber unterwegs. Noch am Sonntag waren Rettungskräfte damit beschäftigt, Glutnester im Unterholz abzulöschen. Die entstandene Schadenshöhe in dem Waldstück ist derzeit noch unklar.
1: Auch bei Gengenbach im Ortenaukreis hat die Feuerwehr gestern früh einen großen Waldbrand auf rund 6000 Quadratmetern Fläche im Bereich Wolfsloch gelöscht. Bürgermeister Sven Müller verschaffte sich einen Überblick vor Ort.
4: Man darf sich das nicht so vorstellen, dass da alles verkokelt ist. Da stehen tatsächlich noch Laubbäume. Aber der Untergrund ist schön mit Leidenschaft gezogen. Wir gucken uns das mit dem Stadtförster nochmal an und werden dann auch die Schadenshöhe taxieren. Alles in allem muss man sagen, wir hatten Glück im Unglück. Durch schnelles und professionelles Vorgehen aller Wehren, auch im Umkreis, ist uns gelungen, da auch Gefährdung von Personen oder umliegenden Gebäuden und eine Ausbreitung des Brandes zu verhindern. Zur Ursache gibt es überhaupt gar keine Anhaltspunkte im Moment.
1: Über die Waldbrände berichten wir auch online unter SWR Südbaden. Auch am Güterbahnhof in Freiburg hat die Feuerwehr einen größeren Einsatz gehabt. Dort war gestern am frühen Abend ein Gefahrstoff aus einem Tankcontainer ausgetreten. Wie die Feuerwehr mitteilte, hatte sich durch Wärme ein Überdruck aufgebaut. Eine Sicherheitseinrichtung wurde ausgelöst und der Gefahrstoff in niedriger Menge abgelassen. Die Feuerwehr Freiburg sperrte den Bereich ab. Spezialeinsatzkräfte reinigten die betroffene Stelle.
2: Das Wetter.
1: Sonnenschein und Wolken gibt's heute im Wechsel. Anfangs noch einige Regenschauer, später bleibt es meist trocken. Bis zu 22 Grad auf der Baar und bis 28 im Breisgau. Morgen dann überall sonnig und heißer. Am Mittwoch und Donnerstag verbreitet große Hitze. Damit Spitzenwerten teils über 35 Grad.
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0: Ja, wir kennen «I just might», der Bruno Mars bei «Ici Elsos». Wir kennen den Feiern miteinander. Habe ich heute Geburtstag? Noch alles Gute. Und am 27. Juli sind andere noch geboren, sowie die Tänzerin Pina Bausch aus Deutschland, Gisèle Halimi, neuer Symbol vom Feminismus, die Sängerin Isabelle Aubray oder der Schauspieler und Sänger de Bourville.
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0: Ich will Protokoll. Ja, der André Rimbourg de Bourville, geboren am 27. Juli 1917. Manchmal hat er einen Kopf voll. Er kommt mit einem Hüt. Aber sein Wort vom Tö bleibt umsonst. Er bettelt nicht. Es ist der Jonathan Wahl, wie das Wort Sonnenhüt erwähnen wird. Die Furtenoristen von den Sieben noch gleich. France Gall, résiste!

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Er war auch noch spielen dürfen mit uns die ganze Woche und bis am Sonntag Mitternacht, ich kann euch umsonst hinschreiben, um ein Museumspass-Musee zu gewinnen für 4 Personen. Das ist ein Monat lang gültig und noch kennen ich alle 360 Museen in Frankreich, Filsen im Elsass, Deutschland, im Badischen und in der Schweiz besichtigen. Das ist bei uns, wie ich verwähnt war. Easy.fr Elsass, gleich noch eine Neuigkeit von der Oria Soirée Mondaine.

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4: Mit Ulrike Liskowski, guten Morgen. Hunderte Feuerwehrkräfte bekämpfen am Wochenende Waldbrände in der Ortenau. Und beim Bürgerentscheid in Kappel-Grafenhausen stimmt die Mehrheit für ein Krematorium. Das Wetter, Sonne, Wolken und morgens einzelne Schauer bis 28 Grad. Zahlreiche Feuerwehren haben gestern früh im Ortenaukreis bei Gengenbach im Bereich Wolfsloch einen Waldbrand gelöscht. Es brannte auf einer Fläche von 6000 Quadratmetern. Peter Steffe berichtet.
5: Durch ein rasches Eingreifen der Rettungskräfte konnte das Feuer schnell eingedämmt werden. Allerdings stellte die Wasserversorgung für die Löscharbeiten die Einsatzkräfte vor eine besondere Herausforderung. Mithilfe mehrerer Tanklöschfahrzeuge sowie eines Güllefasses eines Gengenbacher Landwirts wurden im Pendelverkehr 100.000 Liter Wasser zur Einsatzstelle transportiert. Über 100 Einsatzkräfte waren vor Ort. Über die Höhe des Sachschadens ist nichts bekannt.
4: Auch bei Oppenau im Ortenaukreis hat am Wochenende der Wald gebrannt. Da ermittelt die Polizei gegen drei Jugendliche wegen fahrlässiger Brandstiftung. Sie sollen Feuerwerk gezündet haben. In Kappel-Grafenhausen im Ortenaukreis kann ein Krematorium gebaut werden. Ein Bürgerentscheid dagegen ist gestern gescheitert. 68% der abgegebenen Stimmen waren pro Krematorium. Es soll in einem Gewerbegebiet entstehen und mehrere tausend Einäscherungen im Jahr ermöglichen. Die Organisatoren des Black Forest Ultrabike Marathons in Kirchzarten ziehen eine durchweg positive Bilanz. Sebastian Eckmann, Organisator und Rennleiter der Veranstaltung im Dreisamtal mit rund 4000 Teilnehmenden, sagte:
6: Wir haben alles in allem zwischen Gravel, Mountainbike und Kinderrennen knapp 4000 Teilnehmer wieder hier nach Kirchzarten locken können. Vor allem die Kinderrennen waren mit einer unfassbar positiven Stimmung aufgeladen. Und wir haben jetzt zum zweiten Mal auch den Marathon-Weltcup austragen dürfen und haben dort eigentlich auch zwei spannende Rennen bei den Herren und Frauen erlebt.
3: Das Wetter.
4: Sonnenschein und Wolken gibt's im Wechsel. Anfangs auch noch einige Regenschauer und später bleibt es dann meist trocken. Bis 22 Grad auf der Bar und bis 28 Grad werden's im Breisgau. Morgen überall sonnig und dann noch heißer. Am Mittwoch und Donnerstag verbreitet große Hitze mit Spitzenwerten teils über 35 Grad. Aktuell haben wir in Freiburg, Waldshut, Tingen und Lörrach 20 Grad, auf dem Feld 12 Grad und Offenburg und Villingen-Schwenningen jetzt 18 Grad.
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1: So wie wir uns auch rieren. Charlotte Cardin, das ist eine Neuigkeit. Ja, ich fehl, kann schnell kommen. So wie ich einmal im Kuppi ein Stück Lion noch bekommen habe, habe ich gewusst, dass ich auf Schnitt mein ganzes Leben gern wo kann. Ich habe nur noch verstanden, dass es eine Stadt ist. Für mich ist es lange nur Wurst gewesen, der Lion. In Lyon waren wir noch trotzdem an der Fahre. Mit dem Stefan Bernadette ist im Jahr 1808 der Held geboren mit einem Kopf. Entdecken alles vor den Nachrichten von der Orte bei Ici Elsass, gleich noch der Pierre Bachelet, en l'an 2001. Jo, in 2001, was habe ich gemacht? Ah, ich habe den Vorschein gemacht. Oder Back.

0: noch geht.
1: So, Tiria, einfach nur ein Mädchen. Ja, warum dann einfach und warum dann Nummer? 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
1: Es ist 8.30 Uhr.
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3: Mit Ulrike Liskowski, guten Morgen. Beim Bürgerentscheid in Kappel-Grafenhausen stimmt die Mehrheit für ein Krematorium und zwei Waldbrände halten am Wochenende die Feuerwehren im Ortenaukreis in Atem. Das Wetter Sonne, Wolken, teils Regen und maximal 28 Grad. In Kappel-Grafenhausen im Ortenaukreis kann ein Krematorium gebaut werden. Dafür haben Bürgerinnen und Bürger gestern bei einem Bürgerentscheid den Weg frei gemacht. Rund die Hälfte der Wahlberechtigten stimmte ab. Christine Finstra berichtet.
4: Das Ergebnis, 68,1% der abgegebenen Stimmen waren pro Krematorium und gegen das Bürgerbegehren. Das geplante Krematorium soll nun in einem Gewerbegebiet entstehen und mehrere tausend Einäscherungen pro Jahr ermöglichen. Gegner hatten mit der Schadstoffbelastung argumentiert und den Standort kritisiert. Sie hatten auch die Frage gestellt, ob der Bedarf überhaupt da ist.
3: Hunderte Feuerwehrkräfte haben am Wochenende zwei Waldbrände in der Ortenau bekämpft. Nach einem in Oppenau ermittelt die Polizei gegen drei Jugendliche wegen fahrlässiger Brandstiftung. Warum das zweite Feuer in einem Waldstück bei Gengenbach ausbrach, ist unklar. Dort verschaffte sich Bürgermeister Sven Müller einen Überblick vor Ort.
5: Glück haben wir gehabt, aber es ist nicht nur Glück, sondern vor allen Dingen auch schnelles und professionelles Vorgehen der Feuerwehr und der umliegenden Wehren, die schnell und richtig zur Unterstützung dazu kamen und auch ein gutes Zusammenspiel beispielsweise mit der Bergwacht, die mit einer Drohne im Einsatz war und auch von oben etwaige Glutnester identifiziert hat und das dann die Feuerwehrkommandantur weitergegeben hat.
3: Über die Waldbrände berichten wir auch online unter SWR Südbaden. Auch am Güterbahnhof in Freiburg hat die Feuerwehr einen größeren Einsatz gehabt. Dort war gestern am frühen Abend ein Gefahrstoff aus einem Tankcontainer ausgetreten. Wie die Feuerwehr mitteilte, hatten sich durch Wärme ein Überdruck aufgebaut. Eine Sicherheitseinrichtung wurde ausgelöst und der Gefahrstoff in niedriger Menge abgelassen. Verletzt wurde niemand. Die Leichtathletin Jolanda Kalabis aus Freiburg ist gestern deutsche Meisterin im 1500-Meter-Lauf geworden. Sie siegte bei den Finals in Bochum-Wattenscheid als Titelverteidigerin mit 4 Minuten 21. Die 21-Jährige startet für die FT 1844 Freiburg.
2: Das Wetter.
3: Sonnenschein und Wolken im Wechsel. Anfangs sind auch noch Regenschauer dabei. Später bleibt es dann meist trocken. Bis zu 22 Grad werden es auf der Bar und bis 28 Grad im Breisgau. Morgen überall sonnig und dann noch heißer am Mittwoch.
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Dein ist mein ganzes Herz mit dem Heinz Rudolf Kunze bei ICL Soskarpai, Assemereigeli, nicht nur im Süngau. Es gibt euch ein Friedhofsfest in Liseré, an dem Wochenende am 1. und 2. August vom Verein Les Amis de la Friture organisiert. Du wirst Karpfen, aber euch Persch frittiert, mariniert die Fisch euch und Elsasser Wein. Es fängt am Samstag über am 6 an und noch einmal am Sonntag am Mittag und am Ofen. Es gibt sogar Happy Hour am Samstag und am Sonntag zwischen 6 und 7 für ein bisschen billigere Preise zu haben. Ihr müsst euch reservieren. Alles steht auf dem Site Internet. Und natürlich wünschen wir euch ein wunderschönes Friedhofsfest in Liseré. Der Alain Bachung, der ist euch noch dabei. Gabi, oh Gabi, bis Elsass.

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1: Le petit pêcheur, mesdames, Manon, Lisa, doret amanet fun fischla, schiffla un put, na mervar fun stroßeret in a paar minuten und fun gleiser. Ja, die drei Informationen vom da, die sind umbeustellen. In Straßburg wird das CTS, wie die Tramgleiser neu gemacht und auch in Wolfsen, da wird die Straße neu gemacht und die Schiene von der ZIG TUR Fluo Grand Est, da gibt's auch grosse Baustellen. Wir erwähnen das alles am 9:30 immer bei Ici, elle sort. Zuerst ist aber der Nick B dabei. Es ist mehr als Liebe.

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1: Hallo und sogar im Sommer sind wir vereist. Wir geben euch Informationen über ihrem Alter, also die 3 Plus, wie praktisch, lokal und umsonst und sympathisch sind. Plus BLUS. Die zweite Phase von der Sommerbaustelle von der CTS fängt heute, 27. Juli, an, bis inschließlich am Freitag, der 28. August. Und es bringt die Straßburger Innenstadt total zu unterschätzen. Die übliche Verbindungen zwischen Ancienne Synagogue Léal, Alt-Wien-Marik, Gare Centrale, République und Langstrasse sind unterbrochen. Die Haltestelle Homme de Fer wird nicht angefahren. Die Strassenbahnlinien A und F im Westen verkehren gemeinsam vom Parc des Sports Zénith nach Wolfs-Henri-Rendu mit einer Umleitung zwischen Ancienne Synagogue und Alt-Wien-Marik. Die Tramlinien T und B im Westen verbinden Potterie mit Lingelsen-Tiergärtel, ebenfalls mit einer Umleitung zwischen Ancienne Synagogue und Alt-Wien-Marik. Die Tramlinien B und C im Osten verkehren gemeinsam von Hönheim-Gar nach Neuhof-Rodolf-Reuss mit einer Kursänderung an der Haltestelle Republik. Aller Achtung, einfach, gell? Der Strassenbahnverkehr ist an der Kreuzung vom Homme de Fer geändert. Sei äußerst vorsichtig, vorher wird die Gleise laufen. Witterst für alle, wie durchs Gebiet von Wolfisheim fahren wollen. Bringt euch ein bisschen Geduld mit, da die Route von Oberhausbergen, die Everhüsbayer Strasse, wird gerade komplett erneuert. Es handelt sich um eine Langzeitbaustelle, wie bis 1. Oktober 2026 steuern wird und ihre Alter beeinflussen wird. Am Programm steht die Erneuerung vom Trinkwassernetz, die vollständige Sanierung von der Fahrbahn, aber vor allem die Schaffung von einer brandneuen Velopiste und sicherer Fussgängerüberweih mit Ampeln. Kurz gesagt, alles ist auf ein besseres Miteinanderleben von den Verkehrsteilnehmern ausgelegt. Doch um dieses neue Gesicht zu gestalten, müssen ihr ihre Gewohnheiten ändern. Die Route von Oberhausbergen ist während der gesamten Periode von der Baustelle vollständig gesperrt. Um diesen Bereich umzufahren, folge einfach die Umleitung über die Rue des Vignes. Und für die Benutzer öffentlicher Verkehrsmittel gibt es jetzt eine provisorische Bushaltestelle an der Route de Paris immer noch in Wolfsen. Wieder nach der Strasse, jetzt die Schiene dran und die Gleiser. Wenn ihr den Sommer mit dem Zug unterwegs seid, wechselt der SNCF TER Fluo Grand Est in den Sommerbetrieb und ihre Fahrten werden ein paar Turbulenzen mit sich bringen. Die Sonderfahrpläne, Weihen, Böhmaßnahmen sind bis ans höchste Kraft getreten. Was bedeutet das für euch? Geänderte Fahrpläne und gezielte Zugausfälle. Zwei wichtige Strecken sind besonders betroffen, die Achse von Strasbourg nach Basel, Everkolmer und Melüse sowie die Vogesenachse, wie Strasbourg über Molsen und Auvernah mit Schlettstadt verbindet. Ein kleiner Rotschlag, überprüfen ihre Apps, schauen noch vor ihr zum Bahnsteig kommen. Ja, nun wissen wir alles Bescheid und ihr könnt das noch einmal teilen mit einem Freund, wie als den Zug nehmen oder euch noch gerade noch einmal horischen, was wir euch gebabbelt haben. Es ist immer mit der App easy, wie man sonst darunter zu laden ist.

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1: Wir tun, dass du heute durchgehen. Und wenn es das letzte Liedl von der ganzen Welt wird. Wo wir haben ja ein paar Archive bei uns. Noch geht's, gell, bis Jelsas. Wir wären morgen wieder um 9:30 mit drei praktischen Informationen gekommen. Die drei plus, wir wären vom Herbst reden. Morgen fängt es an mit der Telefonlinie Alsace-Vendange. Wir wären von einer Ausstellung von der Kohlebrenner vom Flaggestein erwähnen. Und wir wären auch noch Wein genießen in einem Park in Andlöy. Das ist alles für morgen, immer bei Ici Elsass. D'Axel Red ist noch dabei, Sensualität. Und es ist eine grosse Freude, die Stimme wieder zu hören.

0: Kit betrachten wir von neuem das Wort Wien.
1: Nein, jetzt trinken wir nichts, Daniel Grevener Werner. Jetzt lehren wir etwas mit euch.
0: Ich trinke gerne Wien, ich trinke gerne.
1: Ja, das haben wir verstanden. Alle da, anders wird wie uns von unserer Spruchforscherin erklärt wird. Alle da, am 20 bis 7 und am 4:30.
0: Wie oder wie? Achtung, Achtung, wenn cool war, das hat man wie, doch wie, ja?
1: Wie ist sie, Elsass?
0: Wie sagen wir?
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C'est à qui le tour? C'est Jeune Ischkeit, Foto Milan Farmerby, ici Elsa. So, wenn ich stand, c'est schon wie beim Metzger. Eben hier, die nächste, wie kommt, das ist meine Mama. Alle Tage, um 10:30 gibt's unser Rutschler und wir werden von Wäsch reden. Das ist schon Mandy, gell? Am Mandy soll's den Töff und den Wäsch mit der Wäsch spritzen, so. Das ist schon mal gesehen, he? Jetzt haben wir Maschinentime. Aber da haben wir eine Methode, dass unsere weiße Wäsch weiß bleibt und das erwähnen wir miteinander in 15 Minuten. Zuerst ist noch der Julien Clerc bei euch. Machen wir einen Platz, fais-moi une place.

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1: Alle Tag kommen sie zu uns, ja, für wieder die Überwahl zu bringen. Natürlich, gell? Raschle hat sie alle, gell? Da bin ich Mama, Mama und Rutschle auch noch dazu. Heute reden wir ein bisschen von der Wäsche miteinander. Wie sie Bettwäsche ist schön, sie ist wuch. Wie sie testig, ja auch, aber mit der Zeit wuch soll es gell. Die Flaggen kommen schwer oder gar nicht mehr raus. Es ist trotzdem möglich, das Wissen vom Stoff wieder zu bekommen, ohne ihre Waschküche in einem Chemielaboratorium zu verwandeln, so wie im Breaking Bad zum Beispiel. Das Geheimnis von meiner Mama ist auf einem wirkungsvollen Duo basiert. Natriumpercarbonat und Sonne. Percarbonat wird oft mit seinem Cousin, dem Bicarbonat, verwechselt. Es handelt sich um eine Mischung aus Natriumcarbonat, Sudenkristall, gell, Christo de Sude, und Wasserstoffperoxid. Das ist O-Oxygen, ganz einfach. Die Kristalle setzen bei einer Wassertemperatur von nur 40 Grad Celsius aktive Sauerstoff frei, wie die Faser vom Stoff gründlich reinigt. Für die Waschmaschine machen zwei Superlevel Natriumpercarbonat mit ihrem gewöhnlichen Waschmittel direkt in den Trommel zusammen. Bei Stoff, wie grün geworden ist, nehmen euch zwei Superlevel und lunsen vor dem Waschen 2 Stunden lang in einer Schüssel mit heißem Wasser einweichen. Und schließlich sollte ich das Trickeln draussen im Freien nie unterschätzen. Die ultraviolette Strahlen der Sonne haben eine natürliche Bleichkraft durch Oxidation. Wenn ihre Visiväsche in der Sonne aufgehängt wird, wird das Resultat fast professionell aussehen. Es ist umweltfreundlich, günstig und viel schonender für ihre Visifaser. Nicht so schädlich wie Bleichmittel. Schon weil, wie die Baumwolle mit der Zeit schwacher macht oder sogar geil macht. Also, merci, Mama, und für alle die Rotschler in alle Kategorien vom Haus zu finden, gell? Können ihr ja auf easy.frlsatz klicken. Da habe ich immer die ganzen Artikel und Podcasts noch einmal zu hören. Und wissen wir was, so wie die Rotschler von der Mama, sie sind alle umsonst.

Da Gaëtan Roussel von Louise Attaque et un neiger Schallplatte russe pour un neiger single œil. Tout s'en va, alles geht und mir bliebe tu, mir sit ganz wuchtou, gell? Alle teuf aus 6 bis 18 Uhr und Mahomati kommt wieder morgen um 10:30 für eine gute Rotschlöze, gell? Ja, mir bekommen du eine Rotschlöze, jede schwarze Schimmelflagge in der Badwanne, über die Dusche. Sie hat ein selbst gemachter Spray hergestellt, nicht so chemisch und gar nicht ich. Sehr beliebt, das wären ihr morgen an der selben Uhrzeit erwähnt bekommen. Und alle Geld im Podcast auf der App ICV, um es sonst herunterzuladen ist.

Fever Dream von Alex Warren, es ist eine Neigigkeit. Ja, wenn man als Fever hat und träumt, da kommen als manche komische Sachen vor, gell? Wir waren in 15 Minuten mit dem Louis Holder, unser Velofahrer, Schock-Velofahrer, Cyclotourist, seit der Jahrzehnte, er in der Neisbühr veröffentlicht. Und es ist Cyclotourisme-Velo in den Vogesen. Da waren ihr alles erzählt bekommen, über das neue Programm für die Edition und natürlich, was die Strecken da sind. Das ist euch wichtig. Ich weiss nicht, ob der Schmoll, der Eddie Mitchell, so gut Velo fährt, aber ob, wir müssen mal früh. Jetzt erst singt er uns eins.

0: Ici Elsass ist als Sportli jeden Mandy sind wir mit euch. Und für einmal reden wir nicht von Fußball. Die WM ist jetzt fertig. Wir reden von Velofahren mit dem Louis Holder. Ein ganz schöner Tag, Louis.
1: Bonjour, Pierre, wie geht's?
0: Ganz gut, merci. Habe ich schon hier in dem Juli-Monat viele Kilometer gemacht mit dem Velo?
1: Alle Tage wurde ein paar Kilometer gemacht, aber nicht so viel. Nicht ein paar Kilometer alle Tage. Der Morgen habe ich schon 10 Kilometer gemacht.
0: Eben, ihr profitiert von der frischen Luft?
1: Ja, es ist frisch gewesen, heute Morgen 10 Grad, das ist nicht viel.
0: Und ihr macht eine grosse Strecke, größere Strecke, und ihr ladet Leute in den Vogesen dieses Jahr zu fahren, da habt ihr ein Buch veröffentlicht?
1: Ja, es ist ein Buch frisch, ausgekommen so, über die Vogesen, mit 13 Rundfahrten, verschiedene Themen, an der Mosel entlang, an der Mosellot. Entlang, das ist das Land von Jeanne d'Arc und der Meuse, Don Rémy.
0: Tarnau ist im Département von der Vosges und nicht auf der Vogesen, auf der elsassischen Seite?
1: Ich ist auf Neuchâtel, das ist weit vom Elsass.
0: Ah ja.
1: Es sind nicht nur ein Park von der Vogesen, mehr im Lothringer Land.
0: Gibt es dort viele Pistzyklables, Velopisten?
1: Es gibt nicht so viele Pistzyklables, aber es gibt schöne Sträßler mit viel Wald, mit viel Wald. Und man hat frische Luft. Nehmen wir da überall.
0: Was hat euch dort am meisten gefallen?
1: Ich bin eine Woche in Epinal gewesen und von dort habe ich ein paar Rundfahrten gemacht. Darum das schöne Departement entdeckt. Jetzt in dem Buch habe ich noch viel mehr gemacht. Natürlich mit dem Ordinateur, mit dem Street View notamment. Habe ich die Circuit gerichtet. Da kann man jetzt morgen im ganzen Sommer und sogar im Winter, wenn es nicht Schnee ist.
0: Also du hast ja schöne Strecken. Wie lang sind sie alles?
1: Sind ziemlich lang, über 50 Kilometer.
0: Ah ja, da müssen wir schon ein bisschen fit sein.
1: 100 Kilometer.
0: Oder mich nehmen sie schon da, zwei fürs zu machen, gell?
1: Ja.
0: Zahl geht euch.
1: Eine Rundfahrt am Tag, das längt normalerweise.
0: Normalerweise. Das können wir in den Buchhandlungen holen, alleweil?
1: Ja, das gibt es überall unter Librairie Kleber, in alle Librairie gibt es das Buch, ja. Bei mir, ein kleiner Stock bei mir.
0: Also, wenn ich in der Gegend jetzt von Strasbourg bin und den Louis finde, ich habe euch noch ein paar Sites Internet, wo wir sie echt finden können, gell?
1: Ja, natürlich. Passion Vélo ist der Slogan. Das ist auch meine Adresse.
0: Da habe ich 13 Strecken in der Vogesen mit dem Louis Holder. Das können wir euch holen. Es ist am Verlag Idee, l'Edition. Merci vielmals, Louis. Wir wünschen euch noch einen schönen Sommer und treten wieder dann auch, gell?
1: Nicht so viel jetzt, wie vorher.
0: Ja, es ist klar. Mach es gut und bis bald.

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Schnüffe, Inschnüffe. Ja, es ist als Nacht, wie wir am besten schnüffen kennen, momentan, gell? Klar, Luciani, hast du damit einverstanden? Und sie wird vielleicht auch noch kommen, noch Pfaffen. Denn dort gibt es einen Tourismusnacht seit der Jure. Wir waren es in 15 Minuten erwähnen, warum es nachts. Denn unterdessen ist alles zu heiß, ganz einfach. Nun fangen sie die Feierlichkeiten am Ofen an. Wir waren von dem in einer Viertelstunde babbeln. Zuerst kommt auch die Gruppe Berge. Traut dich! Akustische Version bei Easy Elsass. Ganz schön nach der Jolie.

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0: Easy Elsass, das ist alles, was im Ländl passiert. Und es ist für alle liebst du sogar unter die Woche. Wir fahren nach Pfaffenen mit dem Hubert Fleischer. Ganz schön.
1: Guten Tag.
0: Hubert, ich bin Präsident vom Syndicat Viticole und ihr organisiert mit der Gemeinde, mit dem Tourismusverband, ein ganz schöner Mittag und Uwe an dem Mittwoch, die Nuit du Tourisme. Seit wann gibt es das?
1: Die Nuit du Tourisme ist schon bei uns so unbedingt 30 Jahre lang, so lange. Das machen wir alle Jahre. Und jetzt sind wir auch Anfang Juni oder Anfang August.
0: Und du, ist nicht nur für die Touristen, es dürfen alle kommen, oder?
1: So, dürfen Touristen kommen, dürfen die Pfaffen kommen, dürfen Rufer, nebendran, alle sind alle herzlich eingeladen.
0: Was hat denn alles am Programm? Ich glaube, es fängt schon am Nachmittag an.
1: Fängt am Nachmittag an, ja, nur der zweite, zwischen zwei und halb drei. Dann können sie zum Mittag spazieren gehen, der Abend mit dem Winter, wenn ich alles diskutiere von unserer Arbeit, was wir alles machen, sie auch durch. Gerne zu ihm heim, die zwei, drei Wien probieren, wenn sie wollen, dann soll noch Wien kaufen. Und Nora von der halben sieben abzuhoben, kommen wir zurück auf den Platz, da haben wir Musik, Elsassertanz, gerne noch Asa und Amel, unsere Goethe wie verpoffene Friseure.
0: Das gehört ja nicht zu, gell? Und welche Truppe kommen dann dieses Jahr?
1: Das ist nämlich das letzte Jahr, das ist ein Tanz von Nava drauf, von Waschstolter. Wir kommen den Elsassertanz machen und eine Musik mit zwei, drei Personen. Das nehmen wir nämlich.
0: Also, da habe ich Goethe-Stimmung, Elsasser-Stimmung und du kannst die Leute zusammenhocken und erzählen. Es ist auf dem Mererieplatz, gell?
1: Ja, es ist Nava auf dem Mererieplatz, das ist kein Problem. Da sind hier ein Platz im Dorf und dort unter beim Fürstwaldplatz, das ist gar kein Problem.
0: Und was ist da Ihre Hoffnung, wenn ich so etwas jetzt hier organisiere?
1: Wir machen das gerne, dass die Leute zusammenkommen, und sie würden miteinander erzählen, einen guten Ofen verpassen und einmal das Beste, das Erste ist, durch unsere Wein vorstellen. Und dass die Leute sehen, was wir im Elsass machen, dann im Elsass haben wir doch schöne Wein und große Wein und man kann Angst haben, dass sie zeigen und für sie verkaufen.
0: Da habe ich natürlich die beste Wiener rausgeholt, alleweil, gell?
1: Man, nicht mehr gute Wein, aber wir machen aus der Olidose, man drucken die Wein, halbdrucken die, ein bisschen Siesi, Crema machen wir dazu. Doch normalerweise sind es für alle. Sie können alles trinken, wir können Wasser haben, die haben kein Wein trinken, ist egal.
0: Müssen wir etwas bezahlen, wenn man damit machen will?
1: Ah, nein, sie brauchen gar nichts bezahlen, als ein Rasse und ein Trinken. Und nicht mehr kommen und viel Spaß verbringen und es nehmen wir.
0: Es wird ein schöner Rufensinn mit guter Stimmung. Und wir wünschen ein schönes Wetter und viele Leute für den Mittwoch in Pfaffenen. Merci vielmals, Hubert Fleischer. Ein ganz schöner Tag bis dort und bis am Mittwoch.
1: Merci, guten Tag, bis am Mittwoch.

0: Der Andreas Burani, wie sie Elsass ultra leicht. Ein Listbier? Ja, das tut jetzt vielleicht gut ankommen, gell? Immer mit Maus und Seele. Und wenn ihr mehr von denen will, da habe ich 22 Bier am Fass, am Festbier von Schillingen. Es ist an dem Freitag, wie es anfängt, bis am nächsten Montag. Wir werden euch alles darüber erzählen. Morgen um 12:30 bei Easy Elsass mit der Organisation. Und wer kommt dann alles singen? Das erfahren ihr morgen bei uns. Gleich noch eine Neuigkeit von Céline Dion. Bonjour, pardon, merci. Es ist vom Franzosen Icar komponiert worden.
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0: Die Isi Elsass ist Mütterspruch auch wichtig. Hauptsächlich muss man sie widerscheinen in der Junge. Gell, Paula?
1: Ich hab 6 Jahre und ich spüre alle da ein bisschen kriegen.
0: Lustig, spritzig ist jeder Mittwoch um 20 nach 8 und sie haben ja so viel Sachen zu schnabbeln.
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0: Freikocht gehen wir in unsere Junge wie Elsassisch reden bei Isi Elsass. Aber jetzt gehen wir wieder in die Schule, gell?
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0: Der Sonne hinterher, Johannes Oerding. Ja, wir Brüscherer, nicht hinterhergehen. Sie kommt allein momentan, die Sonne, gell? Wir haben noch eine Stunde, wie ganz allein kommt alle da. Und es ist eine große Freude für uns, dass wir eine ganze Stunde in unsere Müttersprache anbieten tun. Egal, ob es Elsassisch, Badisch, Schweizerdeutsch, Plattdeutsch ist. Dies ist egal. Wir sind hier im Rindal mit unserer Musik und es ist eine grosse Freude, dies mit euch zu teilen. Wir haben noch deutsche Musik für euch auf Lager. Ja, wir profitieren. Das Elsassische kommt noch her. Der Udo Lindenberg, wir ziehen in den Frieden. Das ist mit Kids on Stage und es ist ein wunderschönes Lied.
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Brot mit einer schönen Sonne. Manchmal ein bisschen verstiegelt mit Wolken, aber es sollte trocken geblieben mit ein bisschen Wind, wie manchmal bloß wird, als man gut schnüffeln kann. Hier oben gehen die Temperaturen nicht gleich runter, aber man muss morgen trotzdem wieder so 60 Grad von hier anfangen. Es wird aber wieder schön am Mond, aber profitieren wir noch von dem Handy mit in Jesus. Lokale Nachrichten, Musik und gefitzte Gäste in Horischen in Jesus.

Hervé Anton singt manchmal und immer bei uns bei Easy Elsass auf Elsassisch. Er redet eigentlich nicht Elsassisch, aber er redet für seine Maman ein Liedl auf Elsassisch, will schreiben und singen. Und das hat er auch gemacht im Rahmen von unserem Gesangwettbewerb Stimmen. Wir können bei uns, es ist eine grosse Freude. Wir können in 15 Minuten Baustellen zu erwähnen. CTS schafft Beis und ist im Zentrum von Strasbourg. In Wolfsen gibt es eine Baustelle auf der Strasse und die Schienen waren gewechselt im ganzen Grand Est. Und natürlich auch im Elsass, das ist auf die Linie, auf die Strecke vom TER Fluo. Zuerst piepst es noch ein bisschen, gell? Schnaps mit der Cadillac Lilou, da wird ein bisschen von Sex geredet.

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1: Alle und sogar im Sommer sind wir für euch da. Wir geben euch Informationen über ihrem Alter, also die 3 Plus, wie praktisch, lokal und umsonst und sympathisch sind. Plus BLUS. Die zweite Phase von der Sommerbaustelle von der CTS fängt heute, 27. Juli an, bis inschließlich am Freitag, den 28. August. Und es bringt die Strassburger Innenstadt total zu unterschätzen. Die übliche Verbindungen zwischen Ancienne Synagogue Léal, Alt-Wien-Marik, Gare Centrale, République und Langstrasse sind unterbrochen. Die Haltestelle Homme de Fer wird nicht angefahren. Die Strassenbahnlinien A und F im Westen verkehren gemeinsam vom Parc des Sports-Zénith nach Wolfs-Henri-Rendu mit einer Umleitung zwischen Ancienne Synagogue und Alt-Wien-Marik. Die Tramlinie T und B im Westen verbinden Potterie mit Lingelse-Tiergärtel, ebenfalls mit der Umleitung zwischen Ancienne Synagogue und Alt-Wien-Marik. Die Tramlinien B und C im Osten verkehren gemeinsam von Hönheim-Gar nach Neuhof-Rodolf-Reuss mit einer Kursänderung an der Haltestelle Republik. Aller Achtung, einfach, gell? Der Strassenbahnverkehr ist an der Kreuzung vom Homme de Fer geändert. Sei äußerst vorsichtig, vorher über die Gleise laufen. Witterst für alle, wie durch das Gebiet von Wolfisheim fahren wollen. Bringt euch ein bisschen Geduld mit, da die Route von Oberhausbergen, die Everhüsbayer Strasse, wird gerade komplett erneuert. Es handelt sich um eine Langzeitbaustelle, wie bis Ende Oktober 2026 teurer wird und ihre Alter beeinflussen wird. Am Programm steht die Erneuerung vom Trinkwassernetz, die vollständige Sanierung von der Fahrbahn, aber vor allem die Schaffung von einer brandneuen Velopiste und sicherer Fussgängerüberweih mit Ampeln. Kurz gesagt, alles ist auf ein besseres Miteinanderleben von den Verkehrsteilnehmern ausgelegt. Doch um das neue Gesicht zu gestalten, müssen ihre Gewohnheiten ändern. Die Route von Oberhausbergen ist während der gesamten Periode von der Baustelle vollständig gesperrt. Um diesen Bereich umzufahren, folge einfach die Umleitung über die Rue des Vignes. Und für die Benutzer öffentlicher Verkehrsmittel gibt es jetzt eine provisorische Bushaltestelle an der Route de Paris immer noch in Wolfsen. Weiter nach der Strasse, jetzt Schienen dran an die Gleiser. Wenn ihr den Sommer mit dem Zug unterwegs seid, wechselt der SNCF TER Fluo Grand Est in den Sommerbetrieb und ihre Fahrten werden ein paar Turbulenzen mit sich bringen. Die Sonderfahrpläne, Weihen, Böhmaßnahmen sind bis ans äußerste Kraft getreten. Was bedeutet das für euch? Geänderte Fahrpläne und gezielte Zigüsfälle. Zwei wichtige Strecken sind besonders betroffen, die Achse von Strasbourg nach Basel, Everkolmer-Romelüse sowie die Vogesen-Achse, wie Strasbourg über Molsen und Auvernat mit Schlettstadt verbindet. Ein kleiner Rotschlag, überprüfen ihre Apps, schauen noch vor ihr zum Bahnsteig kommen. Ja, wir wissen alles Bescheid und ihr könnt das noch einmal teilen mit einem Freund, wie als den Zug nehmen oder euch noch gerade noch einmal horischen, was wir euch gebabbelt haben. Es ist immer mit der App easy, wie man sonst darunter zu laden ist.

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Wieso der letzte Rummelnut? Der Rieturab, der Gruppe Spruchriff, ich habe es verstanden, sie kommen von der Schweiz und sie singen auf Schweizerdeutsch. Wie sie Elsass sind alle unsere Sprachen vom Rindal willkommen. Morgen werden wir viel vom Herbst reden, denn die Linie Alsace-Vendange tritt viel früher als andere Jahre in. Und ich kenne helfen, nur für eine Woche, ein paar Tage oder drei Wochen Herbst, das ist kein Problem. Wir werden auch noch am Flaggenstein sind, das ist bei Lemberg und in Andleuland für Winzen bravieren. Das ist alles am Programm von der 3 Plus von morgen um 3:30 immer bei Easy Elsass. Das Lied, wie kommt, das ist eine Hoffnung, dass wir es nicht sind, die Letzten, der Borabli bei Easy Elsass.

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Julien Doré morte Kepf Simse, le lac ici Elsass. Ja, es ist ein Wetter. Da könnten wir schon dran denken, ein bisschen schwimmen zu gehen. Das erfrischt uns gut. Und wir können euch ein Wort lehren. Auch wenn wir schon ein bisschen mehr Zeit haben im Sommer, gell? Das Wort Krummbär wird erwähnt von Daniel Grevener-Werner, unsere Sprachforscherin, in 15 Minuten am 3:30. Und wenn wir schon vom Sommer reden, haben wir die Wise Guys hier dabei, für zu profitieren. Und nach dem kommen drei französische Lädchen nacheinander und unterbrochen. Das gibt's nur bei uns.

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1: Wir sind jetzt in der Grumbeerzeit, wo wir die Grumbeere im Keller haben. Sie sind, haben es uns gemacht, wir haben es im Keller oder wir können es in den Keller machen. Das Wort Grumbeere im Standard deutsche Kartoffel und Französisch Pomme de Terre. Das Wort Grumbeere, das wird benutzt in Straßburg und in der ganzen Gegend, würde ich sagen, im Alemannisch vom Norden, vom Zentrum. Aber mit verschiedenen Aussprachen, die zum Beispiel in Englisch, das sagt man Grumbeere. Und von wo kommt das Wort her? Das besteht aus zwei Wörtern. Grumbeere, das ist im Deutschen auch, hat man auch gesagt, Grundbirne. Das ist Grund, wo wir schnell sagen, statt zu sagen Grundbeere, sagen wir Grumbeere, es geht schneller. Und das Wort also Grund, im Deutschen vom Mittelalter hat man gesagt Grund. Und das geht zum alten germanischen Wort Grundu zurück. Und das Wort Beere, im Deutschen vom Mittelalter Beere, im Standort Deutsche Birne. Und das kommt aus dem Latinischen. Das latinische Wort pira. Im Latinischen hat man pira, wo femininum ist. Pirum, wo neutrum ist. Und von den Wörtern hat man noch das Wort bier genommen. Und warum sagen wir so? Weil die Spanier haben uns Grumbeere nach Europa gebracht. Grumbeere haben sie. Also, dass ich sage, aus Südamerika, so die muss ich sagen, aus Südamerika, nach Europa gebracht. Und andere Worte dafür gebraucht, Leute haben nicht gewusst, wie sie nicht wie Patatas haben, sie haben nicht gewusst, wie sie nennen. Dann haben sie die Beere gekannt. Dann haben sie gedacht, wir sind Beere, wir sind Grundeile, man nennt es einfach so, dann sind es Grumbeere geworden. Grumbeere, dass man sagen, Straßburg in der ganzen Gegend. Aber, wie sagen ihr? Wenn ihr Familie sind, habt ihr bestimmt ein anderes Wort dafür.
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Du waren ich die ganze Etymologie und Herkunft von den Wurzeln von unserer Sprache verstehen. Das gibt's nur bei uns. Zwei Welten haben wir euch. Der Gruppe, wie uns nur Lieben singt.

Der Egerländer Solist der Vierwährung vom Roger Alm Orchester bei Issy Elsass. Sie hat es aufgesteckt, aber sie haben so viele schöne Schallplatten in dem Bluesmusikbereich aufgenommen, dass wir noch ein paar haben auf Löwe vereist. Wäsch euch? Ja, Wäsch hat man immer auf Löwe. Ja, tragen die Wäsche, das ist klar. Und mit dem Wissen, da haben wir also ein paar Probleme mit den Juren, wie so durchgehen, haben wir Wiss, wie nehmen wir so Wisch, ist auch mehr grün, gell? Wir haben eine Methode von meiner Mama, wie wir es teilen in 15 Minuten, dass unsere Wäsche so wie neu aussieht tut. Und das ist immer bei Issy Elsass. Der Lukas Dröser begleitet uns noch. Wir sind da. Ja, sind ihr da? Ja, wir sind auch da. Dann sind wir alle da. Dann sind alle froh.

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1: Alle da kommen sie zu uns, ja, für wieder die Überwahl zu bringen. Natürlich, gell, Raschle hat sie alle gehalten, da bin ich Mama und Rutschle auch noch dazu. Heute reden wir ein bisschen von der Wäsche miteinander. Wie sie Bettwäsche ist schön, sie ist schwach, wie sie testig ja auch, aber mit der Zeit wird es alles geil. Die Flaggen kommen schwer oder gar nicht mehr raus. Es ist trotzdem möglich, das Wissen vom Stoff wieder zu bekommen, ohne ihre Waschküche in einem Chemielaboratorium zu verwandeln, so wie im Breaking Bad zum Beispiel. Das Geheimnis von meiner Mama ist auf einem wirkungsvollen Duo basiert. Natriumperkarbonat und Sonne. Perkarbonat wird oft mit seinem Cousin, dem Bicarbonat, verwechselt. Es handelt sich um eine Mischung aus Natriumcarbonat, Sudenkristall, gell, Christo de Sude, und Wasserstoffperoxid, das ist O-Oxygene, ganz einfach. Die Kristalle setzen bei einer Wassertemperatur von nur 40 Grad Celsius aktive Sauerstoff frei, wie die Faser vom Stoff gründlich reinigt. Für die Waschmaschine machen zwei Superlöffel Natriumpercarbonat mit ihrem gewöhnlichen Waschmittel direkt in der Trommel zusammen. Bei Stoff, wie grün geworden ist, nehmen euch zwei Superlöffel und lunzen vor dem Waschen 2 Stunden lang in einer Schüssel mit heißem Wasser inweichen. Und schließlich sollte ich das Trickle draussen im Freien nie unterschätzen. Die ultraviolette Strahlen von der Sonne haben eine natürliche Bleichkraft durch Oxidation. Wenn ihre Visivisch in der Sonne aufgehängt wird, wird das Resultat fast professionell aussehen. Es ist umweltfreundlich, günstig und viel schonender für ihre Visifaser. Nicht so schädlich wie Bleichmittel. Schon weil, wie die Baumwolle mit der Zeit schwacher macht oder sogar geil macht. Also, merci, Mama, und für alle die Rotschler in alle Kategorien vom Hüst zu finden, gell? Können ihr ja auf easy.frlsatz klicken. Da habe ich immer die ganzen Artikel und Podcasts noch einmal zu hören. Und wissen noch was, so wie die Rotschler von der Mama, sie sind alle umsonst.
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C'est une Neuigkeit von der Charlotte Gardin bei ICI Elsass. The way we touch, so wie wir uns heben. Ja, am Handeln alle Wege, gell? Das ist klar. Oder ich hebe die ganze süffere Produkte, wie wir von der Mama bekommen, in ihre Hand. Ja, legen sie an, wir waren morgen wieder miteinander putzen, gell? Es ist das ganze Schimmel, die schwarze Flagge, die Fistigkeit, was können wir da dagegen unternehmen? Wir waren morgen ein hausgemachter Spray. Muss anschaffen. Ja, es ist ganz billig und mit ganz gewöhnlichen Produkten. Ihr wäre Sante. Udo Jürgens begleitet uns noch. Mitten durchs Herz singt er unser wunderschönes Lied bei ICI Elsass.

0: Ici Elsass mit der Maite Kelly. Ich drehe mich nie wieder rum. Ja, wenn wir uns zweimal rumdrehen, manchmal sind wir angekommen. Ja, wir reisen viel schneller als vor Jahren, gell? Fliegt, zickt, es geht alles so schnell. Und der Danny Diemer hat auch wieder den Zug genommen. Allweil, er ist nach London gefahren. Und was ist dort passiert? Das erzählt er uns in ein paar Minuten um 17:30. Immer bei Ici Elsass. Alle da ist er bei uns, um seine Witze zu erzählen.
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0: Es ist einer wie im Fußballverein in Zavre, hat er eine Tombola gewonnen. Voilà, die Tombola. Einer vom Munzwiller, wie die Tombola gewinnt. Das ist ein Weekend in London. Ja, der von Munzwiller hat gesagt, das kann ich nicht übernehmen, auf London zu fahren. Ich kann nämlich kein Wort Englisch. Dann hat er in Munzwiller einen Kumpel getroffen, der hat ihm gesagt, Horisch, du brauchst nicht Englisch richtig kennen, wenn du auf London gehst. Du redest gerade, wie der Schnabel gewachsen ist. Ganz langsam. Du, ja, der vom Munzwiller, ich sag, der, wenn das Englische nicht schwerer ist, fahr ich auf London. Nur hat er halt der TGW genommen und der Eurostar von Paris, und kommt da auf London an. Ah ja, der Elsasser vom Munzwiller. Kaum ankommen, sieht er ein Pöpp, der hat schrecklich durchgeht, geht er in den Pöppning, steht da einer am Comptoir, wie die Leser wäscht. Hat er ihn in die Augen gelöst, hat er gesagt, ich wot ein Bier. Dann hat der Kellner in London hinter dem Pöpp gesagt, hell oder dunkel. 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Hat der andere gesagt, noch das Bier nachgetrunken, hat er ihn angelötet, hat gesagt, ich bin von Munzwiller. 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

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On vena ich stand, c'est à qui le tour? Assis on eich, witterst, popla, auf Elsass, ich und unser Spruch, witterst, kann. Merci à alle Tatou, von 6 bis 18 Uhr, und morgen reden wir miteinander vom Schilligemer Bierfest. Am 12:30 sind wir da mit viel Musik, nicht nur Bier, Dr. Boost, Robin Leon. Er war alles erzählt bekommen bei ici, Elsass. Findet euch unsere ganze Artikel auf ici.fr Elsass auf dem Site Internet. 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So wie die Freiheit von Nicola Fischer auf Elsass ist, wenn es belebt.

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